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0: Samstag früh, eh schon die beste Zeit der Woche. Arbeit ist fertig, Wochenende steht noch komplett vor dir. Und jetzt ist der Montag einfach auch noch frei. Jackpot. Start gut ins verlängerte Wochenende. Zum ersten Café des Wochenendes gibt's gleich Taylor Swift hier auf Krone Hit. Wir sind die meiste Musik und ich bin Jenny Kogler. Hi.
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0: Es ist ein Pfingstwochenende, wie es im Bilderbuch steht. Geht heute los mit Sonne, geht morgen weiter mit Sonne und auch am Montag Sonne pur. Knacken morgen sogar die 30-Grad-Marke. Schau also auf jeden Fall, dass du dich bei den FreundInnen mit Pool auf jeden Fall schon mal eincheckst.
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0: 5.46 Uhr, auch jetzt um die Uhrzeit staut bereits. Salzburg A1 Richtung Salzburg, zwischen der Grenze am Walserberg und dem Knoten Salzburg. Sperre nach einem Unfall, was jetzt beim Reiseverkehr fürs Pfingstwochenende natürlich ein absoluter Wahnsinn ist. Gibt nämlich auch keine lokale Ausweichstrecke. Zwei Fahrzeuge müssen da noch abtransportiert werden, die Dauer aktuell noch unklar. Es staut natürlich für alle, die zum Beispiel ab Bayern, ab Salzburg und Co. am Weg in den Süden sind. Dann weiter nach Kärnten, A2 Richtung Italien. Bei Arnoldstein ist die linke Spur blockiert nach einem Unfall. Bitte fahrt da besonders vorsichtig vorbei und eine Grenzwartezeit. Bei Kufstein-Kiefersfelden, da dauert die Einreise nach Österreich aktuell 45 Minuten länger. Dort, wo es geht, eine gute und sichere Fahrt. 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Und jetzt zu den Nachrichten und Clemens Draxler.
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3: In einem Kärntner Pflegeheim ist gestern Nachmittag ein größeres Feuer ausgebrochen. Rund 20 Personen mussten daraufhin ins Spital. Die restlichen rund 100 Bewohnerinnen und Bewohner wurden auf andere Heime aufgeteilt. Im Einsatz waren Notärzte, Feuerwehr, Rettung und Hubschrauber. Die Brandursache ist noch unklar. Die Regierung will den Unis bis 2030 mehr als 1 Milliarde Euro an Budget streichen. Nach einem Aufschrei der Unis und der Warnung, dass Studienrichtungen gestrichen werden könnten, vertagt die Regierung jetzt die Entscheidung. Wissenschaftsministerin Eva-Maria Holzleitner will die Entscheidung über das Uni-Budget erst im Herbst treffen. Die Unis in Österreich rufen für den 27. Mai zum Streik auf. Wiener Taxis sollen künftig besser erkennbar sein, indem sie alle eine einheitliche Farbe haben. Das berichtet Mein Bezirk gestern. Welche Farbe die Wiener Taxis künftig haben werden, das steht aber noch nicht fest. Wer schnappt sich das letzte Europacup-Ticket? Ist es Rapid Wien oder der SV Ried? Stand jetzt ist es Ried. Die Oberösterreicher gewinnen nämlich das gestrige Playoff-Hinspiel mit 2:1. Am Montagnachmittag findet dann das Rückspiel statt. Der Sieger darf im Sommer in der zweiten Quali-Runde zur Conference League antreten. Und nach 3 Wochen Pause ist die Formel 1 wieder zurück. Der Brite George Russell sichert sich gestern spät am Abend in Montreal die Pole Position für das heutige Sprintrennen. Das kurze Rennen heute um 18 Uhr startet der Mercedes-Pilot vor seinem Teamkollegen und WM-führenden Kimi Antonelli. Die beiden McLarens von Lando Norris und Oscar Piastri stehen direkt dahinter.
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0: bin Jenny.

Krone Hit ist hier, 6.23 Uhr und heute Abend perfekt fürs Weekend, für deine erste Grillerei des Jahres vielleicht. Krone Hit Clubland, ich liebe die Remixes. Tell me why.

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0: Mit dem Prägertop und der kurzen Jeans kommst du auf jeden Fall gut durchs Wochenende. Richtig viel Sonne heute Samstag, morgen Sonntag und auch am Montag noch. Morgen Sonntag sogar bis zu 30 Grad möglich.
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0: Unser Blick auf Österreichs Straßen, der Krone-Hit-Verkehrscheck, powered by ÖAMTC. Salzburg, A1 Richtung Salzburg. Zwischen der Grenze am Walserberg und dem Knoten Salzburg, da ist die Sperre jetzt aufgehoben. Die linke Spur ist zwar frei, es staut allerdings noch. Dann nach Kärnten, A2 Richtung Italien, zwischen Villach-Wambach und Hermagor. Da ist die rechte Spur blockiert nach einem Unfall, fahrt da bitte besonders vorsichtig vorbei. Und eine Grenzwartezeit noch bei Kufstein-Kiefersfelden, da dauert die Einreise nach Österreich aktuell 45 Minuten länger. Ich wünsche dir viel Geduld und eine gute Fahrt in den Urlaub.
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0: Mann, Natalia. Hallo. Ja. Ich war jetzt gerade so ein bisschen in Weihnachtsstimmung bei deinem Anrufton mit Last Christmas.
1: Wer spricht denn?
0: Die Anita, störe ich dich gerade, oder? Weil du gerade genervt bist.
1: Welche Anita?
0: Ab Leidinger.
1: Echt gehabt, danke.
0: Ja.
1: Schade.
0: Ich bin mega
1: beim Putzen. Tut mir leid. Ach,
0: bist du gerade beim Putzen?
1: Ja, scheiße, ich muss weinen. Ich
0: bin nicht weinen. Mann, Natalia, nicht weinen, oh mein Gott. Das nächste Mal bitte richtig abheben, okay?
1: Ja.
2: 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Shawn Mendes, Nachweis und Alex Warren.

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1: Viertel sieben jetzt. Es ist langes Wochenende, es ist super sonnig. Und für mein Empfinden das Wichtigste, das du über den heutigen Tag wissen musst, es ist Weltschildkrötentag. Also geh's bitte besonders langsam an heute. So schlechte Witze mache ich ja besonders gerne, weil ich weiß, dass meinem Mann peinlich ist. 10 Hits am Stück, gleich hier auf Krone Hit. J-Lo mit am Start und auch Shakira. Ich bin Jenny Kogler. Einen feinen Samstag dir.
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1: Okay, also heute ist der Tag gekommen, an dem du bitte spätestens jetzt von heißem Kaffee zu Iced Coffee am Nachmittag switcht oder gerne auch ein fancy Cold Brew oder so. Wird nämlich richtig warm. Heute bis zu 29 Grad mit drin, morgen sogar bis zu 30. Und echt das komplette Pfingstwochenende sonnig in ganz Österreich.
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1: Ja, übers Pfingstwochenende, da fahren natürlich auch einige weg. 6.46 Uhr, Kronehit Verkehrscheck, powered bei ÖAMTC. Salzburg, A1 Richtung Salzburg, zwischen der Grenze am Walserberg und dem Knoten Salzburg. Da ist die Sperre jetzt aufgehoben, da hat es heute früh einen Unfall gegeben. Die linke Spur ist frei, allerdings staut es dann nach wie vor. Tirol, A13 Richtung Bozen, zwischen Matrei und Nösslach, Stop and Go, du lässt da 20 Minuten liegen. Zu den Grenzwartezeiten, bei Kufstein-Kiefersfelden, da dauert die Einreise nach Österreich aktuell eine Stunde länger und bei Spielfeld, da stehst du bei der Ausreise 20 Minuten. Eine gute und sichere Fahrt und viel Geduld dir.
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1: 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Wer tritt am 17. Juli bei Baller Island live auf der Donauinsel auf und kämpft dort direkt um den Sieg? Du entscheidest die Top-Kandidaten jetzt schon auf der Instagram-Page vom Donauinsel Open Air. Lass also ein Like da für deinen Lieblings-Candy.
2: Ja, ich bin Bier-Pionier. Trinkst du heute die Bierchen mit mir?
1: Das zum Beispiel ist DJ Boccia. Und DJ Boccia, deine Ansage für die Community?
3: Schnappt euch ein kaltes Bier, votet für mich und wir sehen sie auf der Donauinsel. Euer DJ Boccia.
1: Wenn dich dieser tiefgründige Saga berührt und zum Denken anregt, dann vote jetzt auf dem Insta-Kanal. Aktuelle Wetteraussichten und Verkehrslage fürs Pfingstwochenende in 30 Sekunden.
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1: Ich hoffe, deine neuen Badeoutfits für die Saison 2026 sind bereits angekommen. Dieses Wochenende brauchst du die nämlich wirklich. Samstag haben wir. Samstag, Sonntag, Montag durchgehend sonnig. Morgen sogar bis zu 30 Grad möglich am Pfingstwochenende.
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1: Viele am Weg in einen Kurzurlaub, jetzt übers Pfingstwochenende. Viel los, Kronehit Verkehrscheck, powered by ÖAMTC. Salzburg, A1 Richtung Salzburg. Zwischen der Grenze am Walserberg und dem Knoten Salzburg. Da ist es nach wie vor zäh, da ist nämlich heute in der Früh ein Unfall passiert und es staut nach wie vor. Tirol, A12 Richtung Kufstein, zwischen Völs und Innsbruck auch zäh. Und nochmal nach Tirol, A13 Richtung Bozen, zwischen Matrei und Nösslach Stop and Go, da lässt du ca. 20 Minuten liegen. Auch an den Grenzen stehst du bei Kufstein-Kiefersfelden, da dauert die Einreise nach Österreich eine Stunde länger, bei Spielfeld die Ausreise 20 Minuten und das war's. Das war die letzte Meldung. Ich wünsche dir viel Geduld und eine gute und sichere Fahrt.
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3: Hallo?
2: Hallo?
3: Jessica?
2: Ja? Hallo?
3: Wie hast du jetzt gerade abgehoben?
2: Ich nehme mal an, richtig. Anita?
3: Ja?
2: Ja?
3: Was machst du gleich gerade?
2: Ich bin Rauchfangkehrer und ich habe jetzt gerade eine Hauptkehrung bei der Mehrparteienhaus gemacht und bin damit jetzt gerade fertig geworden.
3: Oha, du bist so eine, wenn man dich sieht oder angreift, dass du dann irgendwie dann, dass du Glück auch bringst, oder?
2: Genau, ja.
3: Du hast ja jetzt gerade am Telefon mit Ich höre KRONE HIT die meiste Musik abgehoben, Jessica.
2: Ja.
3: Sonst bringst du Glück. Heute hast du es.
2: Ja.
3: Somit gehen 10.000 Euro an dich.
4: Jawohl.
2: Oh mein Gott.
4: Oh
2: mein Gott, so cool. Oh, ich fuchs das gar nicht.
3: Und es kommt noch was dazu. 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
2: Was?
4: Nur geil.
2: Oh mein Gott, noch besser kann sie gar nicht laufen. Oh mein Gott. Ah, Dankeschön. Ich freue mich schon sehr.
3: Und dein Arbeitskollege auch da im Hintergrund. Urgeil.
2: Ja, ja.
4: Ich will mit dem Auto fahren.
2: Er will mit dem Auto dann eine Spritze fahren, hat er gesagt. Kann er gerne eine Runde mit dem Auto fahren. Es ist so cool. Dankeschön, danke.
1: 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Guten Morgen mit Sabrina Carpenter auf KRONE HIT.

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3: Viele am Weg nach Italien über Pfingsten, viele schon am Weg zum See heute, viele aber auch gerade erst beim ersten Kaffee angekommen. Happy Weekend mit Krone Hits, gleich mit Olivia Dean und Taylor Swift hier. Wir sind die Meistermusik und ich bin Jenny Kogler. Guten Morgen.
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3: Bitte unbedingt Sonnencreme auftragen heute, vor allem jetzt nach dem Winter, wenn es die Haut noch nicht so gewohnt ist. Richtig sonnig. Heute Samstag, morgen Sonntag und auch am Montag nochmal. Bis zu 30 Grad drin dieses Wochenende und durchwegs sonnig in ganz Österreich.
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3: Von Bayern geht's los über Österreich Richtung Süden. Viel los heute, alle am Weg nach Italien über Pfingsten. Stau bereits da, auf der A8 geht's los, dann weiter A1, A10. Gesamt von Neukirchen bis Puchsee und du lässt auf dieser Strecke circa eine Stunde liegen. Dann nach Tirol, A12 Richtung Kufstein zwischen Völs und Innsbruck. C und du verlierst da 45 Minuten. A13 Richtung Bozen zwischen Matrei und Nösslach Stop and Go. Da lässt du 30 Minuten liegen. Nach Kärnten A11 Richtung Slowenien zwischen St. Jakob und den Karawankentunnel auch immer wieder C. Rechne damit ca. 30 Minuten mehr. Und zu den Grenzen bei Kufstein-Kiefersfelden. Da dauert die Einreise nach wie vor eine Stunde länger. Und auch bei Spielfeld Stautz, da bei der Ausreise ca. 20 Minuten sind es aktuell. Jetzt zu den Nachrichten und Clemens Draxler.
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6: Eine beliebige Rechnung online hochladen und bis zu 250.000 Euro gewinnen. Das war der ursprüngliche Plan der österreichischen Bundesregierung. Jetzt streicht die Regierung aber die geplante Beleglotterie. Davon berichtet die Kronenzeitung. Stattdessen will die Regierung künftig Steuerbetrug auf andere Art und Weise bekämpfen. Die Beleglotterie gibt es ja in anderen europäischen Ländern wie Slowenien, Kroatien und Portugal. Die Lotterie soll dort ein Anreiz sein, Rechnungen entgegenzunehmen und dann hochzuladen. Wiener Taxis sollen künftig besser erkennbar sein, indem sie alle eine einheitliche Farbe haben. Das sagt Vizebürgermeisterin Barbara Nowak im Interview mit Mein Bezirk. Welche Farbe die Taxis in Wien künftig haben werden, das steht noch nicht fest. Die österreichische Regisseurin Sandra Wollner gewinnt bei den begehrten Filmfestspielen von Cannes gestern Abend einen Hauptpreis. Wollner überzeugt die Jury mit ihrem Film Every Time. Darin geht es um eine Mutter, die mit ihren Töchtern in einfachen, aber glücklichen Verhältnissen lebt. Und zwar so lange, bis eine Tochter verunglückt. Wann Every Time bei uns in die Kinos kommt, ist noch nicht klar. Rapid Wien droht im Europacup-Playoff eine Blamage. Die Hütteldorfer verlieren gestern Abend das Hinspiel gegen Ried mit 1:2. Wer sich am Montag in Wien-Hütteldorf durchsetzt, darf dann in der Qualifikation zur Conference League starten. Und nach 5 Jahren und 2 Champions League-Titeln verlässt David Alaba Real Madrid. Der Vertrag von Österreichs Nationalteamkapitän wird in Madrid, wie erwartet, nicht verlängert. Reals Präsident Florentino Perez bedankt sich gestern bei Alaba für seinen Einsatz. Er sagt, Real wird immer das Zuhause von Alaba sein. Wohin der österreichische Kapitän im Sommer wechselt, ist noch nicht klar.
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1: Ja?
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3: Ich bin Jenny Kugler. Guten Morgen.

jetzt auf Krone Hit. Lady Gaga, Abracadabra. 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
2: Nochmal was?
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3: Was hörst du?
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5: Also spätestens für dieses Wochenende jetzt, spätestens jetzt in dieser Sekunde, holt die kurzen Hosen wieder raus aus dem Schrank von ganz hinten nach vor. Die brauchst du. Es kriegt bis zu 30 Grad. Vor allem morgen am Sonntag, da kann es sogar über 30 gehen. Heute Samstag, morgen Sonntag und auch am Montag am Feiertag Sonne in ganz Österreich.
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5: Samstag, 8.25 Uhr, Krone-Hit-Verkehrscheck, powered by ÖRMTC. Und da ist viel los jetzt am Beginn des verlängerten Wochenendes. Von Bayern über Österreich Richtung Süden. Absolut viel los auf den Straßen, alle auf dem Weg nach Italien über Pfingsten jetzt. Stau geht's da los auf der deutschen A8, dann weiter auf der A1 und dann der A10. Von Neukirchen bis Puch insgesamt ist es zäh, da lässt du auf der Strecke eine Stunde liegen. Dann nach Tirol, A12 Richtung Kufstein zwischen Völs und Innsbruck C und Stop and Go, da lässt du 45 Minuten liegen. A13 Richtung Bozen zwischen Matrei und Nösslach. Auch da kommst du nur langsam voran und verlierst 30 Minuten. Kärnten A11 Richtung Slowenien zwischen St. Jakob und dem Karawankentunnel staut auch immer wieder. 30 Minuten dauert es da länger. Und zu den Grenzen. Bei Kufstein-Kiefersfelden, da rechne mit einem Plus von einer Stunde bei der Einreise nach Österreich. Und bei Spielfeld, da dauert die Ausreise 20 Minuten länger. Viel Geduld und eine gute und sichere Fahrt.
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6: Hi, hier ist Christian Mederitsch und hier kommt dein Update. Zwei Plätze gut gemacht hat Michael Schulte. Platz 5. Ebenfalls zwei Plätze rauf geht's für alle Farben. Platz 4. Von der 1 runter auf die 3, Taylor Swift. Einen Platz nach oben geklettert, das ist Alex One auf der 2. Von der 2 zurück auf die 1 der Krone Hit Charts geht's für Bibi Rex und Faithless.
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3: Die einen am Weg zu Tutokas nach Ligi, die anderen vielleicht am Weg zum Girls Brunch. Krone Hit begleitet dich am Start ins Pfingstwochenende an diesem Samstag. Gleich hier alle Farben und Jessie J mit Price Tag. Liebe ich. Wir sind die meiste Musik. Ich bin Jenny Kogler. Habe ein feines verlängertes Wochenende.
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3: Also wenn du heute draußen sporteln magst, dann entweder jetzt oder dann am Abend. Die Zeit kommt, wo es untertags dann einfach wirklich zu heiß wird. Heute in Österreich bis zu 29 Grad möglich, morgen sogar bis zu 30 untertags. Also die nächsten Tage sehr sonnig und heiß. Sport, wenn dann nur in der Früh oder am Abend draußen.
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3: 8.46 Uhr, bereits viel los auf Österreichs Straßen. Von Bayern über Österreich geht's los Richtung Süden, alle am Weg nach Italien jetzt über Pfingsten. Stau ab der deutschen A8, weiter auf der A1 und der A10 von Neukirchen bis Buchzee. Da lässt du auf der Strecke eine Stunde liegen. Nach Tirol, A12 Richtung Kufstein zwischen Völs und Innsbruck, C und du verlierst 45 Minuten. Und A13 Richtung Bozen zwischen Patsch und Nösslach Stop and Go. Da sind es 30 Minuten mehr aktuell. Weiter nach Kärnten, A11 Richtung Slowenien, zwischen St. Jakob und dem Karawankentunnel C. 45 Minuten sind es da mehr. Zu den Grenzen. Bei Kufstein-Kiefersfelden rechne mit einem Plus von 45 Minuten bei der Einreise nach Österreich. Und bei Spielfeld, da dauert die Ausreise aus Österreich länger, 20 Minuten aktuell. Viel Geduld. Ich hoffe, du hast jede Menge gute Autosnacks mit und ich wünsche dir eine sichere Fahrt.
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0: 9.24 Uhr. Es ist langes Wochenende. Es ist super sonnig. Und für mein Empfinden das Wichtigste, das du über den Tag heute wissen musst, es ist Weltschildkrötentag. Also geh's bitte langsam an. Ja, so schlechte Witze mache ich ja besonders gerne, weil ich weiß, dass meinem Mann peinlich sind. Felix Ian und Ellie Goulding gleich.
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2: Hi, hier ist Christian Mederitsch und hier kommt dein Update. Zwei Plätze gut gemacht hat Michael Schulte. Platz 5. Ebenfalls zwei Plätze rauf geht's für alle Farben. Platz 4. Von der 1 runter auf die 3, Taylor Swift. Einen Platz nach oben geklettert, das ist Alex One auf der 2. Von der 2 zurück auf die 1 der Krone Hitcharts geht's für Bebe Rexha und Faithless.
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2: Es geht schneller, als du verlängertes Pfingstwochenende sagen kannst, dass sich auf einmal 10.000 Euro auf deinem Konto befinden. Immer, immer, immer, wenn ein Smartphone läutet. Ich höre Krone Hit, die meiste Musik, direkt wenn du abhebst. Ist Anita Bleidinger dran? Holst du dir das Geld und ein neues Auto für ein Jahr? Und Anita kriegt wirklich nie so ein Mittelding, sondern entweder ganz stark traurige oder ganz stark glückliche Emotionen am Telefon. Bei Nicole leider ersteres.
3: Ma, ach Gott, ach, ich bin so unter Stress.
4: Ma.
3: Deutschland.
4: Ma.
3: Ich bin komplett fertig, ich habe jetzt überhaupt nicht dran gedacht. Ich glaube, wegen einer privaten Nummer, dass ich da für irgendwelche Weinkost-Experten wieder angerufen werde und habe ich sehr genervt gerade abgekommen und ich habe überhaupt nicht jetzt damit gerechnet.
2: Wirklich, lieber einmal zu viel so abheben als einmal zu wenig. Es ist so bitter. Ich höre Krone Hit, die meiste Musik als allererstes. Es kann jederzeit soweit sein. Jetzt The Kid Laroi auf Krone Hit.

0: verbringen ihn gemeinsam diesen Pfingstsamstag mit der meisten Musik auf Krone Hit. Und hier gibt's volle Hits zur vollen Stunde. Deswegen jetzt ein kurzes Update von mir, Sandra Spick. Salü.
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0: Richtig sommerlich, auch die Outfits passen schon. 21 Grad in Wien, 20 in Linz und 16 in Innsbruck. Habe ich schon viele Pastellfarben gesehen heute. Frühlingsfarben, bis zu 30 Grad gehen sich sogar aus in Vorarlberg. Also dort richtig hot. Eher Badehosenwetter. Im Raum Wien können dann auch noch ein paar Wolken dazu kommen. Aber trocken bleibt's in den Tälern, vielleicht in höheren Lagen ein paar Wärmegewitter. Auch morgen am Pfingstsonntag ultra heiß mit bis zu 31 Grad.
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0: Länger dauert es im Reiseverkehr in Bayern, auf der deutschen A8, A1 und auf der A10 Richtung Villach am großen deutschen Eck. Insgesamt eine Stunde dauert es hier länger. Auf der A12 Richtung Bozen ab Innsbruck Ost und auf der A13 bei Nösslach dauert es 1,5 Stunden länger. Und an den Grenzen in Tirol, Kufstein-Kiefersfelden, eine halbe Stunde Wartezeit. Beim Karawankentunnel bei der Ausreise 45 Minuten und bei Spielfeld bei der Ausreise auch 25 Minuten. Ich wünsche eine gute und vor allem sichere Fahrt. Hier sind die News von Clemens Draxler.
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3: US-Präsident Donald Trump überlegt offenbar, den Iran erneut anzugreifen. Davon schreibt das Nachrichtenportal Axios heute in der Früh. Die Verhandlungen zwischen den USA und dem Iran stocken aktuell. Trump hat den Iran ja bereits über Wochen hinweg bombardiert, um das Regime davon abzuhalten, Atomwaffen zu bauen. Einen Vertrag zwischen den USA, Europa und dem Iran, den es bereits gegeben hat, hat Trump in seiner ersten Amtszeit aufgekündigt. Die Grünen üben heute heftige Kritik an der geplanten Sozialhilfereform. Gerade beim letzten Netz zu kürzen, das wäre kurzsichtig. Menschen, die Sozialhilfe beziehen, würde man die Möglichkeit nehmen, ihre Wohnungen zu erhalten. Das Ziel, so die Grünen, muss es sein, dass die Sozialhilfe ein Sprungbrett zurück ins Leben ist. Die Wiener Taxis sollen künftig besser erkennbar sein, und zwar indem sie alle eine einheitliche Farbe bekommen. Das sagt Vizebürgermeisterin Barbara Nowak im Interview mit Mein Bezirk. Ob die Taxis gelb wie etwa in New York werden oder eine andere Farbe bekommen, steht noch nicht fest. FC Barcelona gegen Olympique Lyon, so lautet das heutige Champions League-Finale der Frauen. Die Spanierinnen wollen heute ihren vierten Saisontitel feiern. Gegenüber steht mit Lyon aber niemand geringerer als die Rekordsiegerinnen der Champions League. Anpfiff ist um 18 Uhr. Und spannend wird es zeitgleich um 18 Uhr auch bei der Formel 1. Im kurzen Sprintrennen steht heute Mercedes-Pilot George Russell auf der Pole, direkt vor seinem Teamkollegen und WM-Leader Kimi Antonelli. Lando Norris und Oscar Piastri in ihren McLarens starten von 3 und 4.
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0: Hi, Anita Bleidinger hier. Und normalerweise sind es ja die Rauchfangkehrer, die dir und mir Glück bringen. Aber bei Jessica, Rauchfangkehrerin in Wien, drehe ich jetzt den Spieß mal um.
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0: Jessica?
1: Ja?
0: Wie hast du jetzt gerade abgehoben?
1: Ich nehme mal an, richtig. Anita?
0: Ja?
1: Ja? Was?
0: Sonst bringst du Glück. Heute hast du es.
1: Ja.
0: Somit gehen 10.000 Euro an dich.
1: Oh mein Gott. Oh, ich brauch's noch gar nicht.
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1: Was? Oh mein Gott. Noch besser kann sie gar nicht laufen. Ich habe mich schon so oft angemeldet gehabt und jetzt ist es wirklich passiert.
0: Einfach richtig abgehoben. Es ist so crazy.
1: Es ist so cool. Dankeschön, danke.
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2: Ist das schön? Also die Badesaison wird definitiv eröffnet dieses Wochenende. Jetzt schon 21 Grad in Eisenstadt, 19 in Klagenfurt und 18 in Bregenz. Dazu aktuell auch überall Sonne pur. Im Laufe des Tages können dann vor allem im Raum Wien, Niederösterreich, Burgenland auch ein paar Wolken mit dazukommen. Es bleibt aber trocken, wenn es regnet, dann am 1. in den Alpen. Auch die nächsten Tage ultra heiß, über 30 Grad werden das am Pfingstmontag aus heutiger Sicht. Vielleicht ein paar Gewitter zwischen Vorarlberg und Kärnten.
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2: Der Krone-Hit-Verkehrs-Check, powered by ÖAMTC, Oberösterreicher 1 Richtung Wien zwischen Thalgau und Mondsee. Hier ist ein Unfall passiert, es ist eine Spur gesperrt. 1,5 Stunden dauert es länger in Bayern auf der deutschen A8. Auf der A1 und der A10 Richtung Villach zwischen Siegsdorf und Hallein. Außerdem Blockabfertigung vor der Einhausung Flachau und vor dem Oswaldibergtunnel. Auch mühsam in Tirol auf der A12 Richtung Bozen ab Innsbruck Ost und auf der A13 bis Nösslach 1,5 Stunden Zeitverlust. Auch auf der BR182 Stauz zwischen Innsbruck und Schönberg 30 Minuten plus. BR179 Richtung Nassereit vom Grenztunnel Füssen bis Heiterwang 45 Minuten Wartezeit. Und auch an den Grenzen dauert es länger. Kufstein-Kiefersfelden hier in Tirol 45 Minuten bei der Einreise. Und bei der Ausreise dauert es beim Karawankentunnel auch 45 Minuten länger. Genauso wie bei Spielfeld. Das sind es 40 Minuten aktuell. Gute und sichere Fahrt wünsche ich.
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1: Schön, dass wir das Pfingstwochenende gemeinsam verbringen. Hier geht's durch den Samstagvormittag mit der meisten Musik und den nächsten 10 Hits am Stück kommen von mir, Sandra Spick. Salut!
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1: Ich hoffe, der neue Bikini ist schon geshoppt. Dieses Wochenende kannst du ihn brauchen. 21 Grad in Wien, 21 jetzt schon in Linz und 19 in Klagenfurt. Bis zu 29 können das heute werden in Vorarlberg. Vielleicht sogar die ersten 30 Grad, die da geknackt werden. Es bleibt dazu super sonnig im Raum Wien, Niederösterreich, Burgenland. Können dann auch noch ein paar harmlose Wolken aufziehen im Laufe des Tages. Auch morgen nochmal ultra heiß, auch am Pfingstmontag. Da können allerdings zwischen Vorarlberg und Kärnten noch ein paar Gewitter am Start sein.
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1: Viel los. Wir starten in Bayern auf der A8. Dann aber auch auf der A1 und der A10 Richtung Villach zwischen Neukirchen und Salzburg Süd. Eine Stunde Zeitverlust, außerdem Blockabfertigung vor der Einhausung Flachau, vor der Einhausung Trevesing und vor dem Oswaldibergtunnel. Auch 1,5 Stunden dauert es länger in Tirol auf der A12 Richtung Bozen ab Völs und auf der A13 bei Nößlach und auch auf der Bären 182 staut es zwischen Innsbruck und Schönberg 1,5 Stunden Zeitverlust. Bären 179 Richtung Nassereit vom Grenztunnel Füssen bis Heiterwang dauert es 1 Stunde länger und in Tirol, Kufsteinkiefersfelden bei der Grenze, 45 Minuten Wartezeit bei der Einreise, beim Karawankentunnel 45 Minuten Wartezeit bei der Ausreise und Spielfeld 40 Minuten ebenfalls bei der Ausreise aus Österreich. Das war der Krone-Hit-Verkehrscheck powered bei ÖAMTC. Ich wünsche eine gute und vor allem sichere Fahrt, hoffentlich in den Urlaub.
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1: 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Das ist der dritte. Leonie, don't worry. So baby, don't worry. 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
1: 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Hier ist Tiesto mit

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0: Nico Santos, Ray of Light. 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
3: Mahlzeit am Samstag. Zeit für den Brunch am langen Pfingstwochenende. Zeit für draußen sitzen, Zeit mit der Family verbringen und im Ohr KRONE HIT. Schön, dass du uns hörst. Mein Name ist Sandra Spick und ich schicke dir ein Salut.
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3: Blauer Himmel und Sonnenschein pur im ganzen Land. Die Temperaturen, die klettern fleißig nach oben. 22 Grad in Eisenstadt, 23 in Linz und 22 in Innsbruck. Heute wird es richtig sommerlich heiß. Ein paar Gewitter kann es geben in den Alpen, aber in den Hauptstädten und im Tal bleibt es auch trocken heute. Bisschen windig, eventuell morgen am Sonntag fehlt der Wind. Da wird es dann echt extrem heiß. Richtiges Badewetter bis zu 31 Grad am Pfingstmontag. Auch großteils wolkenlos und vielerorts trocken. Zwischen Vorarlberg und Kärnten kann es aber auch kurz gewittern.
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3: Der KRONE-Hit-Verkehrscheck powered bei ÖAMTC. Viel los in Niederösterreich, zum Beispiel auf der A22 Richtung Hollabrunn zwischen Stockerau Ost und dem Knoten Stockerau. Arbeiten noch nach einem Unfall, 20 Minuten Zeitverlust. Oberösterreich A9 Richtung Graz zwischen St. Pankratz und Windischgarsten, eine halbe Stunde Zeitverlust. 45 Minuten dauert es länger von der deutschen A8 über die A1 und die A10 Richtung Villach zwischen Neukirchen und Hallein, außerdem Blockabfertigung vor der Einhausung Flachau, vor der Einhausung Trevesing und vor dem Oswaldi-Bergtunnel. Eine Stunde dauert es länger in Tirol auf der A13 Richtung Bozen von Innsbruck bis Nöslach und auch auf der B182 staut zwischen Schönberg und Matrei. Halbe Stunde dauert es länger. B179 Richtung Nassereit vom Grenztunnel Füssen bis Heiterwang. Dreiviertelstunde Zeitverlust und an der Grenze Kufstein-Kiefersfelden dauert es eine halbe Stunde länger bei der Einreise. Und bei der Ausreise am Karawankentunnel 45 Minuten und eine halbe Stunde bei der Ausreise bei Spielfeld. Gute Nerven und sichere Fahrt wünsche ich hier durchs Pfingstwochenende. Jetzt die News mit Clemens Draxler.
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5: Gute Nachrichten gibt es heute für Formel 1 Fans. Nicht nur steht ein spannendes Sprintrennen auf dem Programm, auch Vierfach-Champion Max Verstappen meldet sich mit einer guten Nachricht zu Wort. Mehr dazu gleich. Zuerst nach Felden am Wörthersee in Kärnten. Nach dem gestrigen Brand in einem Pflegeheim ist immer noch nicht klar, weshalb das Feuer ausgebrochen ist. Die Ermittlungen dauern weiter an. Das Feuer ist in einem Zimmer ausgebrochen. Mehr als 20 Personen wurden verletzt, eine 61-Jährige schwer. Die Einsatzkräfte und das Personal des Pflegeheims haben gestern mehr als 100 Bewohnerinnen und Bewohner in Sicherheit bringen können. US-Präsident Donald Trump überlegt offenbar, den Iran erneut anzugreifen. Davon schreibt das Nachrichtenportal Axios heute in der Früh. Die Verhandlungen zwischen den USA und dem Iran stocken aktuell. Trump hat den Iran ja bereits ab Februar über Wochen hinweg bombardiert, um das Regime davon abzuhalten, Atomwaffen zu bauen. Die österreichische Regisseurin Sandra Wollner gewinnt bei den begehrten Filmfestspielen von Cannes gestern einen Hauptpreis. Wollner überzeugt die Jury mit ihrem Film Every Time. Darin geht es um eine Mutter, die mit ihren Töchtern in einfachen, aber in glücklichen Verhältnissen lebt, bis eine Tochter verunglückt. Wann der Film bei uns in die Kinos kommt, ist noch nicht klar. Und damit zurück zur Formel 1 und zu Max Verstappen. Der Niederländer war zuletzt frustriert und hat damit gedroht, seine Formel 1-Karriere zu beenden. Jetzt bestätigt Verstappen aber in einem Interview mit der niederländischen De Telegraph, er bleibt nächstes Jahr in der Formel 1, es sei denn, es passieren ganz verrückte Dinge, aber davon geht Verstappen nicht aus. Heute steht der Niederländer um 18 Uhr im Sprint auf Platz 7. George Russell startet von der Pole Position.

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Boy, Ray Dalton, Blood Running. 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

0: Bam Bam oder Baller Baller. Wir haben beides.
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0: Krone Hit und Baller Island suchen den nächsten Malestar. Wer singt sich am 17. Juli zum Künstlervertrag auf der Wiener Donauinsel? Vielleicht der Almrebell mit der Elch im Zimmer.

0: Dankeschön für diesen Ohrwurm. Du bestimmst es auf der Instagram-Page von Donauinsel Open Air. Wer wird der nächste Rising Star?
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2: Weniger schlechte Nachrichten, mehr von der meisten Musik, so gehört sich das für den Pfingstsamstag mit Krone Hit. Es ist ganz genau 12.45 Uhr, Sandra Spick im Studio, salut.
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2: Ich erinnere mich an so viele Pfingstwochenenden, wo es einfach kalt und verregnet war. Das ist ein bisschen wie an der schnellsten Schlange im Supermarkt stehen. Das muss man sich jetzt mal merken. Dieses Pfingsten ein einziger Traum. Sonne pur, 23 Grad in Wien, 24 in Graz und 19 in Bregenz. Und es werden bis zu 30 Grad. Auch in den nächsten Tagen wird schon richtig sommerlich heiß. Badewetter, sage ich nur. Am Pfingstmontag kann es zwischen Vorarlberg und Kärnten auch kurz gewittern.
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2: Der Kronehit Verkehrscheck powered bei ÖRMTC. Los geht's in Oberösterreich auf der A9 Richtung Slowenien zwischen St. Pankraz und Windischgarsten. Hier eine Sperre, es wird gearbeitet. Ausweichen geht über die BR 138, wird aber nur noch circa eine Viertelstunde dauern. Salzburger 8 bis über die A1 und die A10 Richtung Villach zwischen Neukirchen und Salzburg. Eine halbe Stunde Zeitverlust, außerdem Blockabfertigung vor der Einhausung Flachau und vor dem Oswaldibergtunnel. Eine Stunde dauert es länger in Tirol auf der A13 Richtung Bozen von Schönberg bis Nöslach. Aha, Verzeihung, nur noch eine halbe Stunde. Gute Nachricht also. BR 179 Richtung Nassereit vom Grenztunnel Füssen bis Heiterwang. 45 Minuten Zeitverlust. Und zu den Grenzwartezeiten Kufstein-Kiefersfelden eine halbe Stunde. Bei der Einreise nach Österreich beim Karawankentunnel 45 Minuten bei der Ausreise. Und bei Spielfeld sind es ebenfalls 15 Minuten bei der Ausreise nach Slowenien. Gute und vor allem sichere Fahrt wünsche ich.
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2: Oh yeah. 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

0: 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Hier ist Ordinary.
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0: Eigentlich geht's ums Tiernamenraten im Krone-Hit Mach mich munter morgen. Aber der Leopardengecko von der Lisa lenkt das Team ab mit seinen Essgewohnheiten. Leben Heimchen, also lebende Heimchen gibt es da im Menü zum Beispiel, erzählt die Lisa.
1: Ich habe gerade so einen Katzen und falls mal irgendwie ein Heimchen und so auskämmert hat, dann fängt sie sich
2: ja.
1: Also.
2: Okay. Ja, ja. The Circle of Life bei dir daheim.
3: Ja. Wie bei König der Löwen.
0: Genau. 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Da gleich Leonie und Avicii.
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0: Die einen genießen schon das lange Wochenende, die anderen stauen sich noch in die Freizeit. Wir sind bei dir mit der meisten Musik. 10 Hits am Stück, ganz ohne Unterbrechung, gleich hier nach deinem schnellen Update. Es ist 13.45 Uhr. Ich bin Christian Mederitsch. Hi.
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0: Boah, wie fein ist es bitte. Genieß dein Weekend. Viel Sonne jetzt am Nachmittag. Dazwischen spenden ein paar Wolken auch mal Schatten. Die meisten in und um Niederösterreich. Dazu hot bei 22 bis 30 Grad maximal. Am wärmsten bei dir im Westen. Hier ist der Krone-Hit-Wetter-Trend. Das restliche lange Wochenende wird super sommerlich. Morgen stellenweise vor allem in Oberösterreich auch mal ein kurzes Gewitter möglich.
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0: Wir haben es 13.46 Uhr. Krone-Hit Verkehrscheck, powered bei ÖAMTC. Ja, langes Wochenende, natürlich einiges los. Wir starten die Liste in Tirol. B179 Richtung Nassereit. Vom Grenz zu Nullfüssen bis Reute Süd plus 40 Minuten. A13 Richtung Bozen, da stehst du zwischen Matrei und Nösslach plus 20 Minuten. Salzburg Tauern Autobahn Richtung Villach zwischen dem Reittunnel und Hütten. Da verlierst du eine Viertelstunde. Außerdem gibt es Blockabfertigung vor der Einhausung Flachau. Und auch in Kärnten Blockabfertigung vor dem Oswaldiberg-Tunnel. Grenzwartezeit noch zum Drüberstreuen. Kufstein-Kiefersfelden bei der Einreise plus 45 Minuten. Mühsam vor dem Karawankentunnel bei der Ausreise plus eine Stunde. Und Spielfeld bei der Ausreise, da brauchst du 30 Minuten aktuell. Sonst alles gut, viel Geduld. Komm gut an, hab immer das Ziel vor Augen. Und hier ist Melli Tüchler für dich.
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4: Krone Hitstar Jessie J verkündigt super Nachrichten auf Instagram. Die Sängerin ist krebsfrei. Mehr dazu gleich. Vorsicht, Systemumstellung, das Pfingstwochenende wird für viele Kunden und Kundinnen der Sparkasse zur Geduldsprobe. Zentrale Bankservices sind nur eingeschränkt oder teilweise gar nicht verfügbar. Besonders betroffen ist zum Beispiel das Online-Banking George. Im Hintergrund wird nämlich die technische Vollintegration mit der Erste Bank abgeschlossen. 48.000 Anmeldungen gibt's heuer bisher für die Sommerschule. Diese ist ja dieses Jahr zum ersten Mal für Kinder in Deutschförderklassen verpflichtend. Knapp 34.000 Kids sind freiwillig mit dabei. Die meisten Anmeldungen kommen momentan aus Wien. Bei einem Grubenunglück in China sind mindestens 90 Bergleute ums Leben gekommen. Die Zahl der Verstorbenen steigt immer noch sprunghaft an. Die Suche nach weiteren Vermissten dauert auch in diesen Minuten noch an. Und Freudentränen bei Jessie J, sie ist krebsfrei. Das teilt die 38-jährige Sängerin auf einem Instagram-Posting mit. Ich habe stundenlang geweint und konnte dann zum ersten Mal seit einem Jahr so richtig durchatmen, schreibt die Sängerin. Vor einem Jahr hat sie öffentlich gemacht, dass sie an Brustkrebs leidet.
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0: Hi, Christian Mederitsch hier und da kommt dein Update. Wieder auf der 5, das ist Alex Warren. Von der 13 auf die 4 geht's für Michael Jackson. Einen Platz verloren, Olivia Rodrigo auf der 3. Zwei Plätze gut gemacht, Dracula auf der 2. Wieder auf der 1 der UK-Charts, Sam Fender und Olivia Dean.
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4: Ich bin Christian Mederitsch, ein feines Weekend dir.

0: gemütliches Weekend.
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3: Ah, das sind vor allem Fragen, die kannst du sogar heute bei dieser Hitze beantworten, sogar wenn du gestern lange feiern warst. Der Krone Hit macht mich munter morgen, gestern mit Hörerin Nina im leichtesten Quiz der Welt.
4: Am Wochenende wird ja vielerorts dann auch wieder gegrillt. It's Barbecue Time. Sag mal, Nina, was kommt denn so auf den Grill?
5: Fleisch, Gemüse, Kohle, wenn man mit einem Kohlegriller grillen möchte.
4: Oha, Profi! Ja!
3: Yay, jetzt habe ich Hunger. Lass auch du dich feiern, melde dich an fürs leichteste Quiz der Welt, kronehit.at. Der Kronehit macht mich munter morgen wieder. Am Ende vom langen Wochenende, Dienstag hier ab 5. Hier ist Rosalind und Snap. Wir sind die meiste Musik für eines Weekends.

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2: Hi zu dir auf dem Balkon, zum Pool oder an dem Badesee. Schön, dass du mit uns den Samstagnachmittag verbringst. Dein langes Wochenende mit der meisten Musik. Gleich mehr nach Wetter und Verkehr. Es ist 14.44 Uhr. Ich bin Christian Mederitsch. Hi.
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2: Ja, ich meine, das ist absoluter Jackpot. Langes Wochenende und dann auch so ein feines Wetter. Viel Sonne, dazwischen ein paar Wolken. Etwas Winter stellenweise und es ist hot. 22 bis 30 Grad, die Top-Werte. Die 30 kriegt es heute am ersten bei dir im Westen. Hier ist der Krone-Hit-Wetter-Trends. Restliche Wochenende, also morgen und auch der Feiertag. Super sommerlich. Morgen stellenweise vor allem in Oberösterreich mal ein kurzes Gewitter möglich.
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2: Hi zu dir ins Auto. Danke, dass du da mit Krone Hit unterwegs bist. Es ist 14.45 Uhr. 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Mittlerweile weniger Meldungen, aber teilweise trotzdem noch mühsam. Zum Beispiel in Tirol auf der B179 Richtung Nassereit auf der Umfahrung Reute. Hier plus 30 Minuten. Und Grenzwartezeiten Kufstein-Kiefersfelden bei deiner Einreise plus 15 Minuten. Dann vor dem Karawankentunnel 45 Minuten bei deiner Ausreise. Und Spielfeld ebenfalls bei deiner Ausreise hier 15 Minuten Däumchen drehen. Sonst aber alles gut mittlerweile. Ich wünsche dir eine gute Fahrt.
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jetzt auf Krone Hit. Lady Gaga, Abracadabra. 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
1: Macht dir ein feines Wochenende, Eis essen gehen oder noch ab in den Badeteich. Wetter passt absolut. 22 bis 30 Grad sind maximal, am hottesten heute bei dir im Westen. Dazu Sonne à la Bonheur, nur dazwischen mal ein paar schattenspendende Wolken, die meisten bei dir so in und um Niederösterreich. Krone-Hit-Wetter-Trend, das restliche lange Wochenende, Daumen rauf, sommerlich wird's. Morgen stellenweise vor allem in Oberösterreich mal ein kurzes Gewitter möglich.
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1: Sehr, sehr cool, dass wir dich begleiten auf deiner Fahrt. Krone Hit Verkehrscheck hier, 15.25 Uhr, powered bei ÖAMTC. Wir sind in Tirol auf der B179 Richtung Nassereit auf der Umfahrung Reute plus 30 Minuten. Grenzwartezeiten noch vor dem Karawankentunnel plus 45 Minuten bei deiner Ausreise. Und in der Steiermark Spielberg bei der Ausreise, da brauchst du 15 Minuten länger aktuell. Sonst alles gut, gute Fahrt.
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1: Die Fans werden jedes Wort von deinem Song mitgrölen können. Manchmal schon so ein bisschen lallend, aber das gehört halt auch dazu. 5 Finalistinnen und Finalisten sind im Voting. 5 können noch der nächste Malestar werden. Den suchen wir gemeinsam mit Baller Island und einer von denen ist Alm Rebell. Klingt so.

Wow, okay, ist echt ein Ohrwurm. Wer kämpft da am 17. Juli bei Baller Island auf der Wiener Donauinsel um den Sieg? Schau rein und vote auf der Insta-Page von Donauinsel Open Air. Ich bin sehr gespannt. So, jetzt mehr meiste Musik. Ist auch ein cooler Ohrwurm. Bibi Rexha und Faithless. Schönen Samstagnachmittag dir.

0: Willkommen im Samstagnachmittag, willkommen bei deinem Countdown, deine Top 30 die Krone-Hit-Charts mit einigen Überraschungen. Wir starten gleich davor dein Rundum-Update. Es ist 3:45. Mein Name ist Christian Mederitsch. Hi.
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0: So, bitte jetzt einmal wenden und auch den Rücken bräunen lassen. Genießt ein Wochenende. Es ist super fein draußen. 22 bis 30 Grad die Topwerte. Viel Sonne, dazwischen ein paar Wolken. Die meisten gibt es heute bei dir in Niederösterreich. Blick aufs restliche lange Wochenende, das schauen wir uns sehr, sehr gerne an. Krone-Hit-Wetter-Trend. Es bleibt sommerlich. Morgen stellenweise vor allem in Oberösterreich auch mal ein Gewitter mit dabei.
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0: Hi zu dir ins Auto, 15.45 Uhr, Krone-Hit Verkehrscheck. Der ÖAMTC meldet Kärnten A10 Richtung Villach bei Feistritz, da ist der aus Waldiberg-Tunnel gesperrt. Grund ein Unfall hier, warte am besten erstmal direkt vor Ort ab. In weiterer Folge brauchst du dann 30 Minuten länger vor dem Karawankentunnel bei deiner Ausreise aus Österreich. Spielfeld ebenfalls bei deiner Ausreise, da brauchst du 15 Minuten aktuell. Und hi zu dir nach Tirol, B179 Richtung Nassereit. Auf der Umfahrung Reute lässt du aktuell 20 Minuten liegen. Sonst aber alles safe, gute Fahrt wünsche ich dir und schönen Nachmittag, Melli Tüchler.
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3: Abschied vom Steffel, es ist fix, 2027 wird die Wiener Domfahre neu besetzt. Domfahrer Toni Faber geht nach 30 Jahren im Amt in den Ruhestand. Faber hat ja immer wieder für Kritik gesorgt, zuletzt etwa nach öffentlichen Auftritten mit einer Frau. Als mögliche neue Aufgabe nennt er die City-Seelsorge. Tragische Minuten. Heute Mittag in Wien, Brigitte Nauer, ein dreijähriger Bub, ist bei einem Verkehrsunfall lebensgefährlich verletzt worden. Der Dreijährige dürfte mit einem Tretroller am Gehsteig unterwegs gewesen sein, als er im Bereich einer Garagenauffahrt von einem Auto erfasst wird. Eine zufällig anwesende Notärztin hat den Kleinen erst versorgt, bis er dann mit dem Rettungshubschrauber ins Krankenhaus geflogen wurde. Die serbischen Eisenbahnen haben den Zugverkehr im gesamten Land heute überraschend eingestellt. Hintergrund dürfte ein geplanter Studentenprotest im Zentrum von Belgrad sein. Und um 18 Uhr startet die Formel 1. Im kurzen Sprintrennen steht heute Mercedes-Pilot George Russell auf der Pole, direkt vor seinem Teamkollegen und WM-Leader Kimi Antonelli. Lando Norris und Oscar Piastri in ihren McLaren starten von der 3 und der 4.
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3: Hi, ich hoffe, dir geht's gut. Mit einem kühlen Getränk in der Hand genießt du die Sonne und ich spiele dir hier deine Top 30 im Countdown. Letzte Woche Bibi Rex und Faithless auf der 1. Ob sich das auch diesmal wieder ausgeht, wir finden es gemeinsam raus. Und jetzt starten wir mal rein in die Wertung mit einem Hit, der ist schon gefühlt ewig mit dabei. Diesmal einen Platz verloren. Hunter X und Golden, hier ist Platz 30.
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Das ist der erste Neuzugang der Woche, Krone Hit Charts, mit einem Hit, der schon im Februar veröffentlicht wurde. Kurz darauf geht der Song viral und mutiert im Frühjahr zum weltweiten Streaming-Monster. Ist auch sehr, sehr geil. Neu auf der 28, Tempo City in den Krone Hit Charts.

Hi, Krone Hit Charts hier. Gleich der höchste Neuanstieg der Woche. Mit 16 erreicht sie das Finale der bulgarischen X-Factor-Ausgabe und erschreibt danach bei einem der größten Labels des Landes. Und letzte Woche gewinnt sie den Song Contest. So geniale Nummer Bangaranga, neu auf der 25. Davon noch Olivia Dean. Klingt ein bisschen nach Adele, finde ich, hier in den Krone Hit Charts. Schönen Samstagnachmittag dir. 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

Sehr, sehr geil. Haben wir eigentlich die Nummer schon gehört in den Krone-Hit-Charts? Nein, ich würde es gerne nochmal spielen, aber mache ich nicht. Gibt noch so viele coole Hits hier in der Wertung. 3 Hits am Stück jetzt in den Krone-Hit-Charts. Kaigo und Clock Clock gleich. Da war die coolste Girlband 2026. Hier sind Cat's Eye. 2 Plätze raff, Platz 24.

0: Krone-Hit-Charts, die beliebtesten Hits der Woche. Nur noch ein paar Mal schlafen, dann erscheint das neue Album von Olivia Rodrigo. Am 12. Juni ist es soweit. Ein Vorgeschmack ist ihre aktuelle Drop Dead. 4 Plätze, gut gemacht, Platz 21 gleich.
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Krone Hit Charts jetzt mit der Isländerin Ausdis. Mittlerweile lebt sie in Berlin und hat sich bestens eingelebt. Sie liebt Currywurst, Bratwurst und Weißwurst, über alles verrät sie. Wenn sie mal gerade nicht an der Würstelbude steht, macht sie auch Musik. Hier gemeinsam mit Michael Schulte. Hier geht's einen Platz rauf. Boah, jetzt habe ich Bock auf Würstel. Platz 19 hier in den Krone Hit Charts.

Hi, Krone Hit Charts mit Holly Humberstone. Gleich da vor einer seiner wildesten Zeiten hat er hinter sich. Mittlerweile geht das ruhiger an, mit Frau und Kind daheim. Der Aufsteiger der Woche, 6 Plätze gut gemacht, Teddy Swims. Hier ist Platz 17 für dich, hier in den Krone Hit Charts.

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2: Herrlich, wenn du irgendwo draußen sitzen kannst, das Wetter genießen kannst, am Balkon, auf der Terrasse. Mach's dir fein. Da geht sich noch einiges an Sonne aus. Die meisten Wolken gibt es so in und um Niederösterreich. 30 Grad heute die Top-Werte. Und genauso geht's weiter. Hier ist der Krone-Hit-Wetter-Trend. Daumen rauf fürs lange Wochenende. Es wird super sommerlich. Morgen allerdings stellenweise, vor allem in Oberösterreich, mal ein kurzes Gewitter möglich.
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2: Es ist 16.45 Uhr. Krone Hit Verkehrscheck hier powered bei ÖAMTC. Wir sind am großen deutschen Eck A8 von Salzburg Richtung München. Sperre zwischen Bergen und Grabenstedt. Ab Siegsdorf wirst du hier umgeleitet über die B306. Vor der Ableitung gibt es aber Stau und plus 30 Minuten. Und 30 Minuten länger dauert es auch vor dem Karawankentunnel bei deiner Ausreise aus Österreich. Sonst alles gut, gute Fahrt.
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3: Hi, schönen Nachmittag. Bibi Rexha und Faithless wieder auf der 1. Schauen wir mal, dann hören wir schon. Oder ist das hier vielleicht der einzige Hit, der die gleiche Platzierung einfährt wie in der Vorwoche? Wieder auf der 15, hier ist Leonie. Schönen Nachmittag.
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Krone-Hit-Charts jetzt mit einer kleinen Zeitreise. Wir sind im Februar 2008, damals mitten im Winter kommt ein absoluter Gute-Laune-Banger raus, landet natürlich dann auch auf der 1. Sein erster Song war das und ehrlicherweise der einzige, den ich bis heute von ihm kenne.

Krone Hitcharts hier. Nico Santos eröffnet die Top 10 gleich. Davor ein Hit, der hat bald Geburtstag. An meinem Geburtstag übrigens ist am 30. Mai 2025 schon veröffentlicht worden. Aber manchmal dauert es so ein bisschen. Hier ist Felix Jehn. Hier ist Platz 11 für dich.

Michael Schulte gleich in den Krone-Hit-Charts. Davor der Jüngste in der Wertung, 20 Jahre jung. Seine Musik produziert er immer im Schlafzimmer. Sehr intim scheint er. Hier klettert er gemütlich einen Platz rauf, Platz 9. Das ist Sombra hier in den Krone-Hit-Charts.

0: Hi, schöner Samstagnachmittag. 5 Plätze rauf geht's für Ray. Platz 6 in den Krone-Hit-Charts gleich.
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0: Sonne auf höchster Stufe, so muss das laufen hier am langen Wochenende. Die meisten Wolken gibt es heute in und um Niederösterreich. 30 Grad heute die Topwerte. Und morgen und übermorgen laut Krone-Hit-Wettertrend das gleiche Spiel wie heute. Es wird sommerlich heiß. Nur stellenweise morgen mal ein Gewitter möglich, vor allem bei dir in Oberösterreich.
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0: Hi zu dir ins Auto, wir haben es 17.19 Uhr. Hier ist dein Krone-Hit Verkehrscheck powered bei ÖRMTC. Wir sind am großen deutschen Eck A8 von Salzburg Richtung München. Sperre nach einem schweren Unfall zwischen Bergen und Grabenstedt. Du wirst hier umgeleitet ab Siegsdorf über die B306. Vor der Ableitung gibt es allerdings Stau und plus 45 Minuten. Und 30 Minuten länger sind es vor dem Karawankentunnel bei deiner Ausreise aus Österreich. Ich wünsche dir eine gute Fahrt.
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du bist mittendrin. Hier sind die Krone-Hit-Charts jetzt mit Bruno Mars, erster Solo-Single seit 10 Jahren und das ist ein absoluter Durchmarsch. Der Song schießt direkt nach Release weltweit an die Spitze der Charts und erreicht in 18 Ländern Platz 1 der Charts. Hier macht er diesmal nochmal 4 Plätze gut. Bruno Mars, hier ist Platz 4, gleich nach Taylor Swift. 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

Jetzt fährt dir ein Güterzug direkt in die Brust. Hier sind die Krone Hit Charts und so beschreibt er den Moment, als er seine jetzige Frau trifft. Und darum geht's in seiner aktuellen Fever Dream. Alex Warren, einen Platz runter. Hier ist Platz 3 in den Krone Hit Charts.

Hier ist ein absoluter Mainstage-Banger. Hier sind es die Krone-Hit-Charts. Textlich geht es um die magische Anziehungskraft auf der Tanzfläche. Vier Plätze gut gemacht, Jennifer Lopez und David Guetta. Hier ist Platz 2 in den Krone-Hit-Charts.

Finale, die Krone-Hit-Charts, hier und da hat sich einiges getan, aber an der Spitze, ja, da bleibt es ruhig, also so ruhig ist es nicht, aber es hat sich nichts getan. Wieder auf der 1 eine Kooperation von beiden, von zwei Acts hier, die machen nicht das erste Mal gemeinsame Sache. Bebe Rexha und Faithless, wieder auf Platz 1, hier ist New Religion in den Krone-Hit-Charts.

0: Samstagabend. Fühlt sich gut an, das zu hören, gell? Ja, fühlt sich auch gut an, das zu sagen, vor allem wenn der Montag auch noch Teil vom Wochenende ist und das Wetter dann auch noch, ich meine, geht's besser? Ich hoffe, du steckst schon in den Abendvorbereitungen. Ich schicke die meiste Musik voraus und freue mich, dass du Krone Hit als deinen treuen Wochenendbegleiter ausgesucht hast. Es ist 5:45.
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0: Sonne hier und Sonne da. 29 Grad noch in Meierhofen in Tirol, 26 in Eisenstadt. Also super Pre-Summer-Wetter inklusive leichter Röte auf der Nasenspitze. Der Abend bleibt angenehm. Über ein paar Sonnenstunden können wir uns jetzt noch freuen und in der Nacht wird es dann sternenklar. Morgen Sonntag auch hier von der Früh weg strahlender Sonnenschein, blauer Himmel und bis zu 31 Grad. Am Nachmittag können dann auch vereinzelt Gewitter mitspielen.
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0: Das ist der Kronehit Verkehrscheck powered by ÖRMTC. Christi zu dir ins Auto. In Österreich ist alles in Ordnung, aber es gibt einen Unfall auf der A8 am großen deutschen Eck. Salzburg Richtung München, da ist ein schwerer Unfall passiert zwischen Bergen und Grabenstedt. Der Verkehr wird da umgeleitet und am besten, wenn du noch Zeit hast, weichst du übers kleine deutsche Eck aus. Komm gut und sicher an dein Ziel. Alles, was du jetzt wissen musst für deinen Abend, kommt von Melli Tüchler.
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3: Toto Gas, die Hotels in Legnano sind zu Pfingsten nur zu 80% ausgelastet. Das geben die Betreiber heute bekannt. Einige Lokale und Hotels haben interne Sicherheitsdienste eingerichtet, um die Folgen von Alkoholexzessen zu minimieren. Viele junge Österreicher, vor allem aus Kärnten, reisen ja übers Wochenende zum Partymachen an. Messerstich in Wien Favoriten. 15 Personen attackieren gestern Abend bei der Gudrunstraße. Drei Männer, einem 23-Jährigen, werden dabei Zähne ausgeschlagen und ein Messer in den Oberschenkel gerammt. Die Polizei ermittelt und fahndet nach den unbekannten Tätern. Wieder hinter Gittern, jener 24-jährige Häftling, der Anfang Mai aus der Justizanstalt Innsbruck geflüchtet ist, ist nun in Wattens ausgeforscht und festgenommen worden. Er soll sich damals mit Hand- und Leintüchern durch ein Fenster abgeseilt haben. Und FC Barcelona gegen Olympique Lyon, so läutet das heutige Champions League-Finale der Frauen. Die Spielerinnen wollen heute ihre vierten Saisontitel feiern. Gegenüber steht mit Lyon aber niemand geringerer als die Rekordsiegerinnen der Champions League. Am Pfiff ist um 18 Uhr. Da geht auch das Sprintrennen der Formel 1 in Montreal los. George Russell steht auf der Pole Position.
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3: Mit Felix Winkler, grüß dich, schönen Samstagabend.

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Krone-Hit hier am Samstag. Lady Gaga ist zurzeit unaufhaltbar, die Frau. Frisch in die Platte gepresst, Runway. Man kennt die Single vom neuen Der Teufel trägt Prada-Teil. Nicht ganz so melodiös, wie ich es von der Gaga kenne, aber hey, hat schon seinen Platz in der Playlist verdient. Lady Gaga, Doechii und Runway. Wir sind die Meistermusik. Musik.

0: Welcome to Saint-Tropez. Krone Hit, deine musikalische Untermalung für den Samstagabend. Und die Unterhaltung fängt bei uns schon ganz früh an. Wenn du dich am Weg in die Arbeit befindest, Krone Hit aufdrehst und dich plötzlich in so einer Fachdiskussion über Songtexte wiederfindest.
1: Bei dem Song Heavy Cross, da höre ich immer Arsch hört zu.
0: Was hörst du?
2: Ich habe es auch nicht ganz verstanden.
3: Sag's nochmal, was?
1: Arsch hört zu.
2: Arsch hört zu. Ich bin
1: froh, daheim ist.
2: Okay.
0: Immer diese Kraftausdrücke in der Früh. Wahnsinn. Der Kronet mach mich mund morgen, weck dich am Dienstag wieder für einen guten Start in die verkürzte Arbeitswoche.
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0: Wenn heute noch eine Grillerei ansteht oder ein Sundowner oder einfach nur draußen sitzen, mach's. Die Wolken verabschieden sich nämlich alle und die Nacht wird größtenteils sternenklar und auch der Wind bleibt immer schwächer. Kurz gesagt, das Wetter macht heute am Abend genau das, was man sich an einem langen Wochenende wünscht, nämlich möglichst wenig Drama. Und morgen eigentlich, fast schon wieder sehr frech schön. Von der Früh weg Sonne pur, kaum Wolken und Temperaturen bis zu 31 Grad. Erst am späteren Nachmittag können dann vereinzelt Gewitter auftauchen.
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0: Grüß dich zu dir ins Auto, das ist der Krone-Hit-Verkehrscheck, powered by ÖAMTC. In Österreich schaut es gut aus, aber ein schwerer Unfall ist nach wie vor am Blockieren in Bayern auf der A8. Großes deutsches Eck, Salzburg-Riechen-München zwischen Bergen und Grabenstedt. Da wird der Verkehr umgeleitet, aber es gibt Stau und eine Stunde Zeitverlust. Steiermark, A2 Südautobahn bei Modriach, da ist der Herzogberg-Tunnel momentan kurzzeitig gesperrt wegen einer Motorradpanne im Tunnel. Am besten wartest du die Dauer der Sperre da ab und komm gut und sicher an dein Ziel.
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3: Wie lange warten, bis man zusammenzieht?
6: Wenn man sich nicht ganz 100% sicher ist, sehe ich das als viel zu früh, dass man nach 2 Monate schon zusammenzieht. Also würde ich mindestens ein halbes Jahr warten.
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0: Willkommen in der Jahreszeit, in der es noch hell ist, wenn man sich fürs Fortgehen fertig macht. Für den Abend mit den Mädels oder mit den Jungs oder mit beiden. Egal, ob es zum Sundowner auf die Donauinsel geht oder dich nachher in die Schlange vor irgendeinen Club treibt. 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Gleich geht's los, es ist 6:45.
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0: Die Sonne hat sich heute nicht lumpen lassen, das muss man schon sagen. Und genauso entspannt geht's weiter für deinen Samstagabend. Und auch die Nacht wird sternenklar und angenehm frisch bei 17 bis 10 Grad. Morgen dann die nächste Sonnenlieferung, strahlend blauer Himmel, jede Menge Sonne und sommerliche Temperaturen von bis zu 21 Grad. Erst gegen Abend können sich dann ein paar vereinzelte Gewitter bilden.
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0: Christi und hallo zu dir ins Auto. Das ist der Krone Hit Verkehrscheck powered by ÖRMTC. Schön, dass du uns ein Stückchen mitnimmst. Es ist ein Unfall passiert in Bayern auf der A8 beim großen deutschen Eck Salzburg Richtung München zwischen Bergen und Grabenstedt. Der Verkehr wird da umgeleitet, es gibt aber Stau und über eine Stunde Zeitverlust. Und gute Nachrichten kommen aus der Steiermark von der A2. Der Herzogbergtunnel ist da wieder frei. Komm gut und sicher an dein Ziel.
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3: Kommt jetzt die totale Überwachung für Autofahrerinnen. Ich bin der Flo vom Social-Media-Team mit dem Faktencheck. Aktuell wird im Netz behauptet, die EU, die möchte Autofahrerinnen künftig permanent überwachen. Hintergrund ist ein neues Gesetzespaket rund ums Autopickerl und technische Fahrzeugkontrollen. Und ja, die EU plant tatsächlich neue Systeme, die Abgaswerte von Autos während der Fahrt zum Beispiel messen könnten. Kritiker warnen deshalb vor Datenschutzproblemen und möglicher Kennzeichenerfassung, aber viele Behauptungen im Netz, die gehen aktuell zu weit. Das Gesetz ist noch gar nicht beschlossen und offiziell geht es laut EU um Verkehrssicherheit und strengere Umweltkontrollen, nicht um eine Live-Überwachung einzelner Autofahrerinnen.
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1: Hallo am Samstag, es ist wieder mal Zeit für Krone Hits Clubland. Ich freue mich, dass du mit am Start bist. Mir nix, dir nix bei der größten Radioparty Österreichs. Meine Resident DJs natürlich mit im Studio, Daniel Merano und Winnerate. Und heute freue ich mich auch auf einen Gast-DJ, der bei mir im Studio steht, nämlich Denario. Der ist in einer Viertelstunde am Start. Davor habe ich mal die besten Banger für dich und da ist jetzt einer dran, der seit dem Coachella wieder ein utopisches Comeback feiert. Ich rede von Justin Bieber. Ich meine, über seinen Auftritt am Coachella kann man diskutieren. Da bin ich sofort dabei, also dass ich mich mit einem Laptop auf einer der größten Bühnen stelle und dort meine YouTube-Videos von vor 14 Jahren abspiele. Gut. Kunst ist sehr vielseitig. Was allerdings legendär ist, ist, dass er nach über 14 Jahren mit einem Hit wieder in den Charts landet, der vor 14 Jahren nicht so spektakulär war. Ich rede von Beauty and a Beat. Und da habe ich einen richtig nicen Remix von. Und damit starten wir gleich mal rein.
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0: Herrlicher Sound aus Österreich. Das war Lumix mit seinem Hit Troublemaker. Und jetzt kommt eine Scheibe, ein Hit für die Ladies. Und zwar für alle, die Single sind.
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0: für den ersten Weekend-Kickoff-Mix und da freue ich mich sehr über einen Gast-DJ, der heute an die Turns geht, den Nerio. Bekannt als einer der größten Diskotheken Österreichs. Ich sage nur, sie ist in Wien, sie ist im Prater und ähnelt einem Dome und da legt er regelmäßig auf und jetzt hier bei mir bei Krone Hit Clubland 20 Minuten lang in der Mix, den Nerio.
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2: Wenn du auch das Gefühl hast, wir haben irgendeinen Monat übersprungen und das ist schon Sommer, dann bist du damit nicht allein. Und der Abend, der bleibt genauso fein. Und die Nacht auch. Der Wind wird weniger, die Wolken verziehen sich auch dort, wo sie gerade noch so ein bisschen herumschwirren. Perfekte Bedingungen also für alles, was heute an Abendprogramm Open Air stattfindet. Auch morgen startet dann mit ganz viel Sonne und blauem Himmel. Und die Temperaturen, die klettern rauf auf bis zu 31 Grad. Erst am späteren Nachmittag dann können vereinzelt Gewitter entstehen.
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2: Das ist der Krone-Hit-Verkehrscheck. Christi zu dir ins Auto, powered by ÖRMTC. In Tirol ist ein Unfall passiert auf der B183 bei Neder. Da gibt's Stau in beide Richtungen. Ansonsten kommst du überall gut voran.
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9: Future House Mastermind geht an die Turns und da rede ich von Don Diablo. Richtig futuristisch, großartiger DJ, hat extreme Sympathiewerte, also ich mag den echt gerne. Und der hat neue Sachen mit Nelly Furtado, also zwei Superstars der jeweiligen Szene machen gemeinsame Sache und das kann nur großartig werden. Doing Nothing.
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0: Ich muss dir ehrlich sagen, Cyril, Stumbling In, es gab so den Moment, wo ich es nicht mehr so ganz viel hören konnte. Aber den Nachfolger von Stumbling In, nämlich Still Into You, den feiere ich so richtig.
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0: Die besten Club- und Festival-Beats für deinen Samstagabend gibt's hier auf Krone Hit von Fredi Hahn. Krone Hit Clubland geht gleich weiter. Vorher ein kurzes Update, es ist 7:45.
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0: Der Abend geht heute super entspannt. Der Himmel ist klar und über die Nacht funkeln dir am Weg zur Party oder auch auf dem Heimweg, je nachdem wie spät es ist, dann die Sterne entgegen. Angenehm frisch wird es bei 10 bis 17 Grad. Und so fein wie es heute war, so wird es auch morgen zum Pfingstsonntag dann Sonne von der Früh weg, sommerliche Temperaturen bis zu 31 Grad und gegen Abend dann nur vereinzelt ein paar Gewitter.
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0: Das ist der Krone-Hit Verkehrscheck, powered by ÖRMTC. In der Steiermark ist ein Unfall passiert auf der B74 der Sulmtalstraße. Die ist wegen einem Unfall gesperrt. Beim Sulmsee ausweichen kannst du über Frauenberg. Und Vorarlberg L190. Da dauert es länger in Bregenz, nämlich 20 Minuten statt einwärts von Lochau. Wegen Überlastung komm gut und sicher an dein Ziel. Alle Infos für den heutigen Samstagabend kommen jetzt von Melli Tüchler.
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4: Die Geräteretterprämie kommt gut an. Umweltminister Norbert Totschnig zieht eine erste Bilanz. Heuer wurden bereits 100.000 Geräte repariert, am häufigsten Kaffeemaschinen, gefolgt von Waschmaschinen und Geschirrspülern. Seit Jänner kannst du die Prämie ja beantragen. Gefördert werden bis zu 50% der Reparaturkosten, maximal 130 Euro pro Gerät. Frankreich verhängt ab sofort ein Einreiseverbot gegen den israelischen Polizeiminister. Begründet wird das mit dessen Vorgehen gegen Gaza-Aktivisten. Auf einem Video ist zu sehen, wie er diese erniedrigt und verhöhnt. Abschied vom Wiener Steffel, es ist fix, 2027 geht Dompfarrer Toni Faber nach 30 Jahren im Amt in den Ruhestand. Faber hat zuletzt innerkirchlich für Kritik gesorgt, nachdem er öffentlich mit einer Frau aufgetreten ist. Als mögliche neue Aufgabe nennt er die City-Seelsorge. Weiter nach Montreal. George Russell gewinnt das Sprintrennen beim Grand Prix von Kanada. Der Brite nutzt seine Pole Position optimal aus und führt von Beginn an. Mercedes-Kollege Kimi Antonelli wird knapp Dritter hinter Lando Norris im McLaren. Und gerade läuft auch das Champions League-Finale der Frauen. Derzeit steht es 2:0 für Barcelona gegen Lyon.
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1: Die musikalische Reise geht jetzt mal direkt zu unseren Nachbarn und da gibt es ja ein paar. Ich rede von dem Nachbarn und zwar im Norden. Ab nach Deutschland zum DJ-Duo Gestört, aber geil. Ich finde ja den Namen großartig. Die Jungs sind kreativ, gefällt mir, haben jetzt was ganz Neues gedroppt und es ist einmal kein Remake. Da bin ich schon relativ stolz, wenn es aus der DJ-Szene was Neues gibt, was kein Remake ist. Blueprint heißt das Ding und gefällt mir sehr gut.
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0: drei großartige DJs, Steve Angello, Laidback Luke und Robin Schulz, mit einer EDM-Hymne. Und dieses Lied versprüht bei mir so richtige Strand-Vibes. Also versetz dich kurz rein, du hörst vielleicht das Meeresrauschen, du hast ein kühles Getränk in der Hand, das Kondenswasser vom Glas, das durch die Eiswürfel kommt, rinnt so leicht deinen Arm hinunter, du trinkst aus dem Strohhalm und hörst dazu Schuller.
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0: Die geht einfach immer noch. Show Me Love, einfach großartig. Und jetzt kommt der nächste Weekend Kickoff Mix. Den hat Winnerate für dich.
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2: Ja, jetzt kannst du noch die letzten Sonnenstrahlen genießen. Der heutige Abend bleibt aber auch richtig angenehm, auch wenn es dann stockdunkel wird nachher. Die Sterne, die leuchten dir den Weg heute in der Nacht. Morgen Sonntag wartet dann ein richtiger Sommerpfingstsonntag auf uns mit ganz viel Sonne und blauem Himmel. Nur zwischendurch gibt es mal Quellwolken und am späteren Nachmittag können dann ein paar vereinzelte Gewitter runtergehen, vor allem im Mühlviertel und Richtung Salzkammergut. Das schreit nach furchtbar schwül, weil 31 Grad sind möglich.
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2: Das ist der Krone-Hit-Verkehrscheck. Christi zu dir ins Auto mit guten Nachrichten. Es steht und liegt nichts im Weg. Du kommst überall gut voran.
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1: Hey, du bist bei Krone Hit Clubland und vor circa einer halben Stunde habe ich dir gesagt, einige DJs haben was Neues released und es ist mal kein Remake. Das nehme ich jetzt sofort wieder zurück. Ich gehe zur DJ-Legende, zum DJ-Godfather David Guetta. Der hat nämlich auch was Neues, beziehungsweise bei David Guetta ist es aktuell so, dass es immer was Neues Altes ist, nämlich, und jetzt halte ich kurz fest, dass er davon einen Remake macht, Chapeau. Together. Jetzt für dich hier bei Krone Hit Clubland.
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0: Freddy haben wir dir, du bist bei Krone Hit Clubland, der größten Radioparty Österreichs. So einfach warst du noch nie Teil einer Party. Radio an und schon dabei. Herrlich! Ich habe für dich natürlich die besten Banger und ganz auffällig ist, dass Country aktuell so stark vertreten ist. David Guetta hat schon mitgemacht. Beyoncé hat mitgemacht. Jetzt springt auch noch Calvin Harris auf den Country-Zug auf. Es ist einfach crazy. Aber hör mal rein und überzeug dich selbst.
1: I

0: Hier ist Krone Hit am Samstagabend mit deinen besten Festival- und Clubbeats, aufgelegt von Freddy Hahn. Krone Hit Clubland geht gleich weiter.
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0: Es war fast schon verdächtig schön heute. Irgendwo ist da doch noch der Haken versteckt, oder? Aber zumindest nicht heute am Abend. Es steht uns eine schöne und sehr klare Nacht bevor und morgen geht's dann weiter mit Schönwetterprogramm und viel Sonne. Blau im Himmel von der Früh weg. Am Nachmittag gibt's dann ein paar Gewitterwolken. Höchsttemperaturen 31 Grad.
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0: Das ist der Krone-Verkehrscheck mit guten Nachrichten. Ihr kommt überall gut voran.
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3: Oh mein Gott, ich bin ja gerade frisch aus Las Vegas zurück. Das Jetlag kickt noch dezent, aber ich bin ja fast beruflich rübergeflogen, würde ich sagen. Und zwar wegen eines Festivals. Electric Daisy Carnival heißt das Ding. Legendär, riesengroß, über eine halbe Million Menschen in 3 Tagen. Also es ist schon ein enorm fettes Festival und mich hat es so gefreut, denn auf einer dieser 16 Stages war einfach Bunt am Start. Deutscher DJ mitten in der Wüste von Nevada. Ich feier's, dass der dermaßen groß geworden ist in den letzten Monaten. Und sein Set, ja hallo, wie geil kann es sein? Also da habe ich abgeschickt bis in die Morgenstunden. Und Bunt ist natürlich jetzt auch mit am Start, denn diesen Banger hat er vor Ort gespielt. Und diesen Banger darf ich dir nicht vorenthalten. Es ist ein bisschen international. Er nennt ihn One Two Police. Aber alle Österreicher, alle Deutschen wissen, es heißt 1, 2, Polizei, 3, 4 und so weiter. Also, jetzt in voller Länge.
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Auch der nächste Hit kämpfte 2024 in den Charts mit und ist immer noch nicht ganz verschwunden. Und das, obwohl er schon über 20 Jahre am Buckel hat. Ja, ich rede von Natasha Bedingfield's Unwritten. Happy Sound hier bei Krone Hit Clubland.

0: war ein geiler Klassiker. St. John Roses gefällt mir nach wie vor sehr gut. Jetzt kommt schon mal der nächste Weekend Kickoff Mix und der kommt von Daniel Merano. Für dich in der Mix. Und zwar für die nächsten 20 Minuten.
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0: Das war der Weekend Kick of Mix von Daniel Merano. Ich übernehme wieder die Turns. Freddy Hahn bei dir. Hallo bei Krone Hit Clubland. Und hallo beim nächsten Hit. Ein richtig nicer Mashup, denn da kommen jetzt zwei. Mashup bedeutet mehrere Hits zu einem zusammengebastelt. Und Bennett's Worsetoshamer ging ja absolut durch die Decke letztes Jahr. Gemeinsam mit Sweet Dreams ist es ein richtig guter Mashi.
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0: Freddy haben wir dir, du bist bei Krone Hit Clubland und er war der Abstauber der Amadeus Music Awards, der Kärntner Rian. Unglaublich sympathisch und mit seinem Hit Verwandtschaftstreffen nicht aus den Charts zu denken. Und natürlich ist das hier eine großartige Clubshow und natürlich gibt es auch vom Verwandtschaftstreffen bereits die ersten richtig nicen Remixes.
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0: jetzt auf Krone Hit. Lady Gaga, Abracadabra. 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
1: Endlich Samstag, jetzt wird's laut. Die DJ-Sets der Stars. Heute noch mit Medusa ab Mitternacht. James Hype um 23 Uhr. Und jetzt gibt's hier Martin Garrix, langjähriger Freund von Ed Sheeran übrigens. Die beiden posten ihre Erinnerungsfotos auf Insta. Und noch wichtiger, jetzt ist die Kollabo da. Vor 12 Jahren schon produziert, nach einer gemeinsamen Partynacht in Amsterdam. Aus irgendeinem Grund hat es jetzt über 10 Jahre gedauert, dass der gemeinsame Song Garrix und Sheeran released wird. Aber hier ist er, zum 30er von Martin. Riecht schon nach Sommerfestival-Hymne. Martin Garrix, Ed Sheeran, Repeat It. Als allerletzter Track in dieser Stunde auch dabei. Und als ersten gibt's jetzt Kidnap mit Tears. Hier ist Martin Garrix in the Mix.
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2: 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It's Martin Garrix and 60 minutes of fresh tunes incoming. 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
1: Ich bin's, Matthias Daniel. Samstagabend, der gehört uns. Ja, mit unserem Sound Medusa in der Mix ab Mitternacht. Und jetzt gibt's erstmal ein Set. 60 Minuten von James Hype. Neulich, 6:30 Uhr früh in Miami. James Hype spielt in einem rammelvollen Club. Die zwei größten Trance-Tracks aller Zeiten, wie er es selbst nennt, der James. Silence von Sarah McLachlan im Mashup mit ATB 9PM Till I Come. Und diese Location dürfte nicht mehr stehen. Die wurde komplett abgerissen, glaube ich, ja, bei der Stimmung. Freu dich auf die nächsten 60 Minuten. James Hype, Bitch, mit Dennis Ferrer, Christine Velvet, Gorgon City, im Track von Volcoder. Und als erstes gibt's Cam Stockman und Coming to My Life. James Hype in the Mix.
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1: Noch ein DJ-Set, noch eine Stunde Dance-Music bei Krone Hit für die Samstagnacht. Medusa! Nächste Woche startet ihre Ibiza-Party, immer mittwochs heuer im Hai, am Playa del Bossa. Wieder teilen sie sich den Club mit Spezl James Hype. Was eine Nacht, ne? Der Mittwoch auf Ibiza, also Donnerstag, da kannst du dann immer schon mal einplanen, so einen ruhigen Pooltag auf der Liege. Mal ein bisschen ausnüchtern, ja. Freu dich auf das monatliche Medusa-Set auf Krone Hit. Heute mit Frankie Risado, Kungs, Kaigo, Mark Knight. Und zum Start spielen sie dir Bowser mit Magnetic. Medusa in the Mix.
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